Ja, wir machen ja heute sozusagen den dritten Teil von Was gibt's denn Neues in meinem Katalog? Und das funktioniert dann dermaßen. Ihr habt eine Stimme bekommen und wenn ihr einen Song findet, der nullmal bzw. noch nie bei mir in der Sendung gelaufen ist, dann bekommt ihr für diesen Treffer eine weitere Stimme. Somit könnt ihr euch heute durch die Sendung hangeln und am Ende, so circa eine halbe Stunde vor Schluss, vergebe ich euch dann nochmal Stimmen, damit ihr auch auf eure anderen Wünsche kommen kann. Der Katalog ist heute ein bisschen eingeschränkt. Ich glaube, so um die 650 Lieder stehen zur Auswahl, was bedeutet, wir haben sehr viel heute Abend zu tun.

Ja, und möglicherweise klingt mein Mikrofon heute ein bisschen hallig, weil ich bin heute zu Gast. Ja, ich bin zu Gast in meiner Küche, weil ich habe in meinem, sagen wir mal, Studio ein bisschen was umgeräumt und momentan keinen Platz gefunden, um Sendung zu machen. Dann bin ich ganz einfach ausgewichen in meine Küche.

Ja, und dann habe ich noch eine gute Nachricht und eine schlechte Nachricht. Welche wollt ihr denn zuerst hören? Ja, ich denke mal die gute Nachricht. Ich habe heute nach mir keine weitere Sendung auf dem Stream. Das ist die gute Nachricht. Die schlechte Nachricht ist, naja, dann muss ich halt länger machen. Aber das sollte ja nicht euer Problem werden.

Ja, seitdem dieser Song immer wieder im Fernsehen in der Werbung rauf und runter läuft, kann ich ihn fast schon nicht mehr hören, obwohl es ein sehr guter Titel ist. Da kann man nichts machen. Ich wäre dafür, dass es für Werbung keine lizenzierte Musik benutzt werden darf. Die sollen ihren eigenen Mist bauen.

eine gute Nachricht habe ich auch noch, und zwar habe ich bereits zwei Titel gefunden von Wünschen. Also die Zuhörer haben zwei Titel gefunden, die noch nie in meiner Sendung gelaufen sind. Ja, da gibt's dann eine Belohnung zwei Stimmen später.

Ja, und da haben wir jetzt so ein Beispiel. Ne? Dieser Song, der ist in meiner Sendung schon gelaufen. Das heißt, der ist nicht nullmal gespielt oder nicht nullmal gewünscht. Das bedeutet, für diesen Song gibt es keine Extra-Stimme. Aber ich habe wieder eine gute Nachricht. Der nächste Song, und hört gut zu, der nächste Song ist neu im Katalog und wurde noch nie gespielt. Gefunden hat ihn der... nicht Mister, der gefunden hat ihn... Hard Rock. Jedes Mal stolper ich über den Namen. Schöne Grüße an Hard Rock.

Ja, und nach dem nächsten Song möchte ich 7 Lieder spielen, die aus meiner letzten Sendung nicht gespielt wurden, sei es aus Zeitmangel oder weil ich einfach keine Lust hatte. Jetzt spiele ich 7 Titel am Stück aus der letzten Sendung.

wieder habe ich eine gute Nachricht. Ich habe 3 Songs im Voting entdeckt, die bisher noch nicht gelaufen sind, also 0 Stimmen haben. Das bedeutet, ihr bekommt nochmal 3 Stimmen, nachdem diese Songs gespielt wurden.

Es gibt schon wieder eine gute und eine schlechte Nachricht. Ich habe gesehen, dass morgen noch keine Sendung eingetragen ist. Das ist die schlechte Nachricht. Die gute Nachricht ist, es wird jemand Sendung machen. Wir wissen noch nicht wer. Schaut also morgen auf alle Fälle rein bei www.schenkelradio.de, wer denn morgen eine Sendung machen wird. Vielleicht bin es sogar ich. Mal schauen.

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0: Also, bald habt ihr es geschafft. Nur noch 3 Songs aus der Sendung, aus der letzten Sendung, und dann geht's los. Ich habe bereits gesehen, es sind Stimmen da für Musik, die noch nie bei mir in der Sendung gelaufen ist. Diese Stimmen bekommt ihr dann dazu. Und ich öffne den Katalog komplett. Das bedeutet, ihr kriegt nochmal 5 Stimmen dazu und den kompletten Katalog. Na, ist das ein Angebot? Vielleicht wird die Sendung doch noch gut.
1: 1, 2, 1.

Ja, nun ist es passiert. Der Katalog ist offen und ihr habt, ich glaube, 7 Stimmen. Ja, dann schaut doch mal bitte nach, was ihr heute noch hören wollt. Ich gebe euch noch 2 Boosts, damit ich sehen kann, was ist euch besonders wichtig.

Ja, wie ich schon erwähnt habe, macht Mr. B morgen eine Pause und wir von Schenker Radio denken, Pause niemals. Ich habe eine Sendung eingetragen morgen ab 20 Uhr, also seid gespannt. Ihr habt den vollen Katalog zur Auswahl.

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Der nächste Song, der wurde bisher 40 Mal gespielt, ist noch nicht das höchste der Gefühle, aber wir arbeiten daran.

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Mea culpa, mea culpa maxima, das ist mir wahrscheinlich reingerutscht. Aber gut, es war ein Wunsch und den wollen wir auch spielen.

Ja, kennt ihr den Spruch, morgen wird's was geben? Ja, ich weiß es, morgen wird's was geben. Mr. B macht keine Sendung, aber ich habe mich dazu entschlossen, morgen ab 20 Uhr eine Sendung zu machen. Und das für mindestens 2 Stunden, das heißt bis 22 Uhr. Und mein Katalog ist komplett geöffnet, also morgen bitte alle einschalten.

haben hier bei Schickel Radio einen Jingle, bei dem erzählt wird, dass eigentlich keine Kinder zuhören. Und weil ich diesen Jingle jetzt noch nicht habe, muss ich euch vertrösten mit einem Titel, den ich erst nach 22 Uhr spielen werde. Er ist nicht schlimm, aber naja, man weiß ja, ne? Wenn Kinder zuhören, die hören alles.

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drei oder vier Lieder habe ich noch und ich möchte mich jetzt schon von euch verabschieden und freue mich auf morgen, wenn ihr wieder einschaltet hier bei schenkelradio.de. Ich freue mich, bleibt mir gewogen, gute Nacht und bye bye.

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